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1: Are you okay?
2: Hier, setz das auf. Das ist bester Dance Trance, mellow und entspannend.
1: Hey, wow, nicht schlecht, Onkel. Aber das ist kein Trance, sondern Drum and Bass.
2: Wieso, Traum und, woher willst du das wissen?
1: Guck mal, das ist ganz einfach. Drum and Bass hat mindestens 160 Beats per Minute. Normaler Dancefloor etwa 130 BPM und Trance, ja, das ist Chill-Out-Musik. Und es hat so um die 80, 90 Beats per Minute.
2: Aha, verstehe. Und wie viel Beats per Minute hat dann so deine Lieblingsmusik?
1: Aber Onkel, einen.
2: So ein Quatsch, darauf kann man sich doch überhaupt nicht bewegen.